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0: Was hast du getan?
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0: Auf wessen Geheiß?

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0: Ich soll den Gedanken verfälschen?
1: Lass mich ihn auflösen. Schreibend, ohne auszusprechen, Verbote. Furchterregend, doch befolgbar, sichern das Bestehen. Die Notwendigkeit erklärend, Gebote. Hart, doch hoffnungserweckend.

0: Das will ich nicht erleben! Du musst leben! Du kannst nicht anders! 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
0: Ja, nur ein Bild, ein Teil des Gedankens sind.
1: So zertrümmere ich diese Tafeln und will Gott bitten, dass mich von diesem Amt abberuft.
0: Kleinmütiger, du, der du Gottes Wort hast, ob mich

unaussprechlicher, vieldeutiger Gedanke. Lässt du diese Auslegung zu? Darf Aaron, mein Mund, dieses Bild machen? So habe ich mir ein Bild gemacht, falsch, wie ein Bild nur sein kann. So bin ich geschlagen, so war alles Wahnsinn, was ich gedacht habe. Und kann und darf nicht gesagt werden.

0: antworten!
1: Hans Narr, ich rede vor dir!
0: Lass mich, Mutter!
1: Lass mich,
0: Mutter, den Brief!
1: Bescheitert will die Religion
0: den Brief beantworten!
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1: Was wünscht ihr?
2: Einen Augenblick allein mit euch zu reden.

0: euren Mann ein Briefchen geschickt. Herrlich! 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
1: Fort, fort, ich höre ihn schon.
0: Wir wollen dich Mores lehren.